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2: 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Es ist 3 Uhr. 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
1: 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Es ist 4 Uhr. 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
3: 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Es ist 5 Uhr.

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6: 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Es ist 6 Uhr.
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7: Heute lohnt sich das Aufstehen doppelt. 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
7: Vorher ein bisschen Musik von Train mit Drive-By.
8: Und jetzt starten wir aber erstmal mit 5 AM von Michael Schulte. Michael Schulte. Michael Schulte. Michael. Wollte ich natürlich sagen. Hier bei uns auf AIDA Radio, eurem Urlaubsradio. You love me.

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1: Wusstet ihr's? Angeberwissen to go.
2: Ist euch eigentlich schon mal aufgefallen? Brot wird ja mit der Zeit hart und Kekse aber, die werden weich.
3: Das ist richtig, Luis. Das hast du sehr, sehr gut erkannt. Und eigentlich passen sich die beiden einfach der Umgebung an.
2: Ja, Brot ist ja innen relativ feucht und gibt diese Feuchtigkeit dann nach und nach an die Luft ab.
3: Und dadurch wird es trockener und die Struktur innen

0: dann härter.
1: Ne, die Kekse, die sind dagegen von Anfang an ja trocken, ziehen dann aber die Feuchtigkeit aus der Luft an. Die nehmen dann quasi etwas von der Umgebung auf.
0: Heißt kurz und knapp, Brot gibt Feuchtigkeit ab.
1: Und die Kekse, die denken sich, oh, nehme ich mir.
0: Am Ende machen beide eigentlich das Gleiche. Sie passen sich einfach nur unterschiedlich an ihre Umgebung an.

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7: Am Sonntag steigt die große Fete hier in Hamburg und wir schenken euch heute schon Extras für vielleicht eure nächste Reise.
6: Räumt ihr ordentlich ab in gut 10 Minuten nach der Bestmusik für mehr Gefühl von den Eurythmics.
7: Und jetzt My Lucky Day von Milo hier auf AIDA Radio mit uns, Julius und Sandra. Schönen guten Morgen euch.

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0: Es ist ja aktuell ein bisschen wechselhaft und damit guten Morgen hier auf AIDA Radio an diesem Freitag. Jetzt wollen wir natürlich wissen, wie wird in den nächsten Tagen das Wetter? Und einer, der kann uns das ziemlich gut beantworten.
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2: Dominik, das Wochenende steht vor der Tür. Sandra hat schon gesagt, die letzten Tage, die waren ja vom Wetter etwas wechselhaft. Stabilisiert sich denn die Wetterlage jetzt wieder so zum Wochenende hin?
3: Ja, zumindest ein klein wenig. Der schönste Tag vom Wochenende ist wahrscheinlich der Samstag. Der bringt überall verbreitet Sonnenschein, also so ein Mix aus Sonne und Wolken. Es wird wieder etwas wärmer, Temperaturen so 18 bis 22 Grad im Norden entlang der Mainlinie und südlich davon sogar bis zu knapp 26 Grad sind da möglich. Zum Sonntag auch zunächst freundlich, aber später im Norden neue Schauer, vielleicht auch mal kurze Gewitter, wieder etwas kühler und wieder etwas wechselhafter im Süden, aber auch am Sonntag immer noch recht freundlich bei Werten bis zu 25 Grad.
0: Okay, aber jetzt lass uns doch auch nochmal auf nächste Woche blicken. Da interessiert uns natürlich, geht Public Viewing? Also wie wird das Wetter zum Auftakt der Fußball-Weltmeisterschaft der Männer?
3: Ja, tatsächlich, das ist kein Witz. Es könnte genau zum Start in die Fußball-Weltmeisterschaft hinein wärmer werden und auch deutlich schöner. Die aktuellen Wetterprognosen, die zeigen im Verlauf der nächsten Woche eine Stabilisierung der Wetterphase und das heißt vor allem nächste Woche Donnerstag, Freitag deutlich wärmer, 25 bis 30 Grad, mehr Sonnenschein und richtig sommerlich. Ob das nun der Auftakt ist zu einer längeren Sommerphase, ist momentan noch nicht vorhersagbar. Wir bleiben natürlich beim Wetter dran.
2: Eine bessere Aussicht zur WM kann man ja eigentlich gar nicht bekommen. Danke dir, Dominik. Da können wir uns freuen und das machen wir noch weiter und zwar mit der besten Musik für mehr Gefühl, würde ich sagen. Die haben wir hier für euch auf AIDA Radio, eurem Urlaubsradio.

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2: 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Es ist 7 Uhr.
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4: Rein in den Freitag, kurz vorm Wochenende, und heute ist Weltumwelttag. Also lasst uns die Welt doch gemeinsam gerade heute ein bisschen grüner und sauberer machen.
5: In ganz Deutschland gibt es auch wirklich viele tolle Aktionen und wir geben euch immer einen Überblick in gut 10 Minuten.
4: Jetzt aber erstmal Musik zum Aufwachen und in den Tag starten von Imagine Dragons, zum Beispiel Demons.
5: Los geht's aber erstmal mit den lieben Joe hier, End of Beginning auf AIDA Radio, eurem Urlaubsradio.

0: einen schönen Freitag euch hier auf AIDA Radio. Und heute ist ja auch Weltumwelttag. Und da ist es ja auch immer so ein kleiner Reminder, finde ich, mal ein bisschen mehr darauf zu achten, was wir eigentlich draußen hinterlassen.
1: Und wenn man selbst vielleicht auch mal was machen möchte, es gibt ja wirklich viele Möglichkeiten, zum Beispiel diese Clean-Ups, da kann man easy mitmachen.
0: Das sind ja oft einfach so offene Aktionen, wo Leute zusammen Müll sammeln, kann man sich easy einfach anschließen.
1: Ja, genau. Zum Beispiel hier im Norden, in Hamburg oder in Rostock, da geht es dann ganz viel an die Strände oder eben ans Wasser allgemein.
0: Wenn wir mal nach Osten blicken, so Berlin oder auch Potsdam, da sind dann so Parks oder Grünflächen im Vordergrund. Da wird dann alles aufgesammelt, was eben so liegen bleibt.
1: Oder vielleicht erinnerst du dich noch in deiner alten Heimat, Julius, in Würzburg oder auch in Baden-Württemberg. Und ich weiß auch noch, in Mainz gab es es auch. Da wird dann oft eher so in Richtung Natur und Wälder geschaut.
0: Und im Westen schauen wir auch nochmal hin. Köln oder Bonn, da wird dann oft so die Stadt oder auch am Rhein entlang alles aufgesammelt.
1: Und das Schöne ist, man braucht wirklich nicht viel, bisschen Zeit, Handschuh und dann geht man einfach mit.
0: Und am Ende hat man ja auch ein richtiges Erfolgserlebnis. Hoffentlich eine volle Tüte Müll.
1: Eine volle Tüte Müll, genau.
0: Und natürlich eine saubere Stadt.

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1: Kaum aufgewacht und in den Freitag gestartet, würde ich sagen, es ist Zeit, sich nochmal wegzuträumen.
2: Mit unserem Reisewetter in 10 Minuten, da geht's mal nach Schweden.
1: Jawohl, Julius und Sandra hier für euch und wir verbreiten Sommerfeeling mit Taylor Swift und jetzt Nico Santos.
2: Das ist er mit All-Time-High hier auf AIDA.

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1: 20 Grad, eine frische Brise von der Ostsee und ein freundlicher Mix aus Sonne und ein paar lockeren Wolken, den bekommen wir heute in Karlskrona in Schweden.
2: Und hier entdeckt ihr eine echte Perle der schwedischen Küste. Verteilt auf mehrere Inseln, umgeben von wirklich, wie sagt man es, glitzerndem Wasser, würde ich jetzt einfach mal ein Bild malen, und maritimem Flair.
1: Karlskrona gehört ja auch zum UNESCO-Weltkulturerbe mit seiner historischen Marinearchitektur, den kleinen Häfen und den entspannten Gassen.
2: Einfach schön. Karlskrona ist ruhig, charmant. Es ist typisch schwedisch und toll zum mal durchatmen. 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

0: Republic war das mit Counting Stars hier für euch auf AIDA Radio.
1: Ja, und während bei uns vielleicht gerade noch so der Tag ganz normal anläuft, geht heute für viele mal ein komplett anderes Level los.
0: Du sagst es, Festivalsaison, sie startet und das direkt natürlich mit richtig großen Namen.
1: Zum Beispiel Rock am Ring hier am Nürburgring an der Eifel von heute bis Sonntag.
0: Ja, und parallel dazu natürlich auch Rock in Park in Nürnberg, gleiches Wochenende, fast gleiches Line-Up.
1: Ja, und da stehen dieses Jahr ja wirklich große Namen auf der Bühne. Linkin Park hatten wir auch erst hier in Hamburg bei uns tatsächlich. Iron Maiden ist mit dabei, finde ich cool. Und auch Limp Bizkit. Also das sind drei Headliner, die können sich sehen lassen.
0: Ja, und eher Gitarren, Moshpit und ganz wenig Schlaf.
1: Ja, wenn es mehr in Richtung Club geht für euch vielleicht auch. In Frankfurt, da startet ja auch World Club Dome.
0: Kann ich sehr empfehlen. Im Deutsche Bank Park quasi das Stadion wird dann zum größten Club der Welt.
1: Mit Acts wie Steve Aoki, Robin Schulz oder auch DJ Snake. Aber ich bin jetzt mal ganz ehrlich zu euch. Ich war noch nie so richtig der Festivalgänger. Ich bin da eher so Team einen Tag mal hinschauen.
0: Ach nee, ich liebe das. Ich wäre am liebsten sofort wieder mittendrin. Southside Festival war ich, glaube ich, 10 Mal inzwischen. Mein Alter
1: ist
0: inzwischen...
1: Da sehe ich dich aber auch.
0: In den Moshpits, da findet ihr mich. Ja, aber ich muss sagen, jetzt mit über 30 auf der Luftmatratze, ich muss mir da eine Alternative überlegen.
1: Gibt es da irgendein Alter, wann man da nicht mehr hin darf?
0: Nee, da sind alle vertreten. Also ich glaube, von mit Begleitung Kinder bis in, solange du irgendwie noch mitrocken kannst oder Spaß hast.
1: Bis die Rückenschmerzen anfangen.
0: Also ich zähle nicht zu den Ältesten, aber ich merke schon, so Zelten, vielleicht muss ich mir irgendwie dann mit dem Wohnmobil oder das Hotel doch.
1: Kann ich mir auch gut vorstellen.
0: Ich werde berichten, wenn ich die passende Lösung gefunden habe, aber naja.
1: Vielleicht lasse ich mich da auch mal zu überreden, würde ich sagen. Aber jetzt ganz egal, ob Zeltplatz oder Stadion.
0: Ja, man merkt einfach, der Festivalsommer, der ist jetzt offiziell gestartet.
1: Und das Gefühl für mehr Gefühl, ja, das haben wir für euch immer hier mit der besten Musik.
0: Und da steigt auch meine Laune auch direkt nochmal ein Stückchen, denn wir machen weiter mit Ray, Where is my husband, singt sie für uns alle hier auf AIDA Radio, eurem Urlaubsradio.

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4: 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Es ist 8 Uhr.
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7: Ja, jetzt aber erstmal Kamrad, Hug Yourself, das ist die beste Musik für mehr Gefühl für euch auf AIDA Radio.

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1: AIDA Radio am Freitag und es ist wieder Zeit für einen eurer schönsten Urlaubsmomente. 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
12: 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Nein, Julius, nicht jetzt die Füße hochlegen.
13: Oh, der Tisch ist auch so hoch, voll unangenehm.
12: Sieht komisch aus. Naja, gut. Ich meinte eigentlich den Buchtipp, darauf wollte ich hinaus.
13: Ah, okay, ja, den haben wir in 10 Minuten hier für euch, damit die perfekte Lektüre für ein perfektes Wochenende schon mal steht.
12: Legt er hier die Füße auf den Tisch. Naja, vorher eine Frau, die ist auf jeden Fall on fire. Alicia Keys und jetzt Dermot Kennedy mit Funeral. Ihr hört AIDA Radio mit uns, Julius und Sandra.
13: Einen schönen Freitagmorgen.

0: Julius Füße wieder auf dem Tisch. Es kann ja wohl nicht wahr sein.
1: Ich kann nicht mehr anders.
0: Aber das bedeutet ja ganz klar eins jetzt.
1: Es ist Zeit für unseren Buchtipp.
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3: Wie wäre es mit einer Geschichte für alle Sinne? Dann ist das Buch Croissants im kleinen Café in Cornwall von Jane Linfoot bestimmt was für euch. Hier geht's um Betty. Ihre Schwester und ihr Schwager haben ein wunderschönes Feriencottage in Cornwall. Da Betty gerade ein bisschen Abstand von allem braucht, zieht sie dort kurzfristig alleine ein. Dachte sie zumindest, denn Miles, ein Freund ihres Schwagers, wohnt auch da. Und den kann sie nicht besonders gut ausstehen. Allerdings ist er ein sehr begabter Bäcker. Betty gibt sich einen Ruck und probiert eine Zusammenarbeit mit ihm aus. Und auch privat wird er ihr von Tag zu Tag sympathischer. Croissants im kleinen Café in Cornwall ist ein gemütlicher Wohlfühlroman mit viel Herz und Witz. Das schöne Setting direkt am Meer bringt euch beim Lesen bestimmt sofort in Sommerlaune.
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0: Es ist ja aktuell ein bisschen wechselhaft und damit guten Morgen hier auf AIDA Radio an diesem Freitag. Jetzt wollen wir natürlich wissen, wie wird in den nächsten Tagen das Wetter? Und einer, der kann uns das ziemlich gut beantworten.
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2: Dominik, das Wochenende steht vor der Tür. Sandra hat schon gesagt, die letzten Tage, die waren ja vom Wetter etwas wechselhaft. Stabilisiert sich denn die Wetterlage jetzt wieder so zum Wochenende hin?
3: Ja, zumindest ein klein wenig. Der schönste Tag vom Wochenende ist wahrscheinlich der Samstag. Der bringt überall verbreitet Sonnenschein, also so ein Mix aus Sonne und Wolken. Es wird wieder etwas wärmer, Temperaturen so 18 bis 22 Grad im Norden entlang der Mainlinie und südlich davon sogar bis zu knapp 25 Grad sind da möglich. Zum Sonntag auch zunächst freundlich, aber später im Norden neue Schauer, vielleicht auch mal kurze Gewitter, wieder etwas kühler und wieder etwas wechselhafter im Süden, aber auch am Sonntag immer noch recht freundlich bei Werten bis zu 25 Grad.
0: Okay, aber jetzt lass uns doch auch nochmal auf nächste Woche blicken. Da interessiert uns natürlich, geht Public Viewing, also wie wird das Wetter zum Auftakt der Fußball-Weltmeisterschaft der Männer?
3: Ja, tatsächlich, das ist kein Witz. Es könnte genau zum Start in die Fußball-Weltmeisterschaft hinein wärmer werden und auch deutlich schöner. Die aktuellen Wetterprognosen, die zeigen im Verlauf der nächsten Woche eine Stabilisierung der Wetterphase und das heißt vor allem nächste Woche Donnerstag, Freitag deutlich wärmer, 25 bis 30 Grad, mehr Sonnenschein und richtig sommerlich. Ob das nur der Auftakt ist zu einer längeren Sommerphase, ist momentan noch nicht vorhersagbar. Wir bleiben natürlich beim Wetter dran.
2: Eine bessere Aussicht zur WM kann man ja eigentlich gar nicht bekommen. Danke dir, Dominik. Da können wir uns freuen und das machen wir noch weiter und zwar mit der besten Musik für mehr Gefühl, würde ich sagen. Die haben wir hier für euch auf AIDA Radio, eurem Urlaubsradio.

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8: 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Es ist 9 Uhr.
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10: Einen tollen Freitag wünschen wir euch.
11: Und wir wollen wissen, was erwartet uns am Nachmittag in der AIDA Radio Primetime Show?
10: Auch heute nochmal mit Arne Wagner ist am Start. Das wird ein Fest und wir horchen nach 3 Songs mal nach.
11: Erstmal gibt es hier dann Musik von Loreen mit ihrem ESC-Song Euphoria, aber erstmal hier den Eddie Ed Sheeran mit Sapphire bei uns auf AIDA Radio, eurem Urlaubsradio.
12: Ja.

0: Brillen aus X war das mit Star Walking gehört hier auf AIDA Radio. Und jetzt wollen wir natürlich schon mal reinhorchen in den Nachmittag. Heute auch nochmal mit Arne Waage. Und Arne, erzähl uns, was hast du da heute Schönes ab 16 Uhr für uns dabei?
1: Heute ist Robbie in Düsseldorf. Die letzten News über dieses großartige Konzert gibt's natürlich heute Nachmittag hier. Und ihr gewinnt auch noch die allerletzten Tickets für das Basketball-Länderspiel Deutschland gegen Zypern in Bamberg. Wenn ihr auch noch mit dabei sein wollt, flott her mit eurer WhatsApp-Sprachnachricht an die 0151 55 und 3x die 19. Sagt einfach Bescheid, warum wollt ihr bei diesem Basketball-Event im Juli unbedingt dabei sein.

0: Um kurz nach 5 lose ich dann unter allen Nachrichten aus.
1: Das klingt doch nach einem fantastischen Freitagnachmittag heute für euch. Und wir wollen ihn noch weiter so schön lassen. Mit der besten Musik für mehr Gefühl haben wir einen echten Klassiker dabei von Kenny Loggins. Footloose hier auf Ida Radio.

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1: Wusstet ihr's? Angeberwissen to go.
2: Ist euch eigentlich schon mal aufgefallen? Brot wird ja mit der Zeit hart und Kekse aber, die werden weich.
3: Das ist richtig, Louis. Das hast du sehr, sehr gut erkannt. Und eigentlich passen sich die beiden einfach der Umgebung an.
2: Ja, Brot ist ja innen relativ feucht und gibt diese Feuchtigkeit dann nach und nach an die Luft ab.
3: Und dadurch wird es trockener und die Struktur innen dann härter.
2: Ja, die Kekse, die sind dagegen von Anfang an ja trocken, ziehen dann aber die Feuchtigkeit aus der Luft an. Die nehmen dann quasi etwas von der Umgebung auf.
3: Heißt kurz und knapp, Brot gibt Feuchtigkeit ab.
2: Und die Kekse, die denken sich, oh, nehme ich mir.
3: Am Ende machen beide eigentlich das Gleiche. Sie passen sich einfach nur unterschiedlich an ihre Umgebung an.

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2: Es wird Zeit, euren Freitag zu versüßen. Wir ziehen in 10 Minuten hier den Gewinner für die letzten VIP-Tickets für das Basketball-Länderspiel in Bamberg.
3: Schickt uns noch eure Sprachnachricht. Warum wollt oder naja, müsst ihr vielleicht sogar unbedingt dabei sein an die 0151 55 3x die 19.
2: Also noch schnell mitmachen und gewinnen und jetzt aufdrehen und die beste Musik für mehr Gefühl genießen.
3: Julius und Sandra hier für euch am Morgen und das ist Alex Warren mit Fever Dream auf AIDA Radio.

0: ist Donnerstagmorgen. Ihr hört wieder Radio und den machen wir jetzt noch schöner für euch.
1: Denn am 6. Juli heißt es Deutschland gegen Zypern. Das Basketball-Länderspiel in Bamberg, das steht an. Wir schicken euch dahin und ihr macht ja ganz fleißig mit und schickt uns eure Sprachnachrichten und erzählt uns darin, warum ihr unbedingt zu diesem Spiel wollt.
0: Wer räumt die letzten VIP-Tickets ab? Ist es vielleicht dieser aus Volkach, die uns diese Nachricht hier geschickt hat?
2: Ich würde mit den Tickets gerne meinen Freund überraschen, da wir beide einfach seit klein auf riesige Basketballfans sind und die deutsche Nationalmannschaft dann endlich mal live in der Halle spielen zu sehen und nicht nur zu Hause vorm Fernseher, wäre für uns beide, glaube ich, echt ein unvergessliches Erlebnis und würde uns eine Riesenfreude bereiten.
1: Ach Lisa, das klingt doch alles sehr überzeugend. Dann machen wir das doch, Lisa. Für dich und deinen Freund geht es am 6. Juli nach Bamberg zum Basketball-Länderspiel Deutschland gegen Zypern und dann auch noch im VIP-Bereich. Das wird wirklich mega.
0: Ja, herzlichen Glückwunsch an dieser Stelle und jetzt habe ich nochmal gute Nachrichten, denn überraschenderweise haben wir noch ein paar Tickets im Lostopf liegen. Das heißt, ihr könnt jetzt tatsächlich doch nochmal mitmachen. Heute Nachmittag beim lieben Arne, kurz nach 5 wird dann zum finalsten Mal, zum wirklich jetzt letzten Mal ausgelost.

0: Lady Gaga und Bradley Cooper mit ihrem, ja, fast viralen, kann man ja sagen, Duett. Das ging ja damals wirklich durch die Decke. Shallow, shallalalalow, wie ich es so schön nenne, war das hier auch bei Ina Radio. Und jetzt kommen wir zu einem Mann, der hier übernimmt, Dominik nämlich, Dominik Schwanengel, der übernimmt den Abenteuerlandgang ab 10 Uhr und wir wollen jetzt schon mal, weil ich bin einfach ein neugieriger Mensch, wissen, Dominik, wo geht's denn heute hin?
1: Einen schönen guten Morgen, ihr zwei. Ja, wir reisen heute nicht ganz so weit, es geht in unser Nachbarland nach Belgien und hier schauen wir uns das schöne Hafenstädtchen Seebrügge genauer an. Kennen ja einige unserer AIDA-Gäste, die Metropolentour schon mal gemacht haben, besonders gut. Und ein Abstecher nach Brügge, der darf natürlich auch nicht fehlen. Das alles und mehr gleich nach 10 bei mir im Abenteuerlandgang.
2: Perfekt für den Freitag. Ein schöner Abenteuerlandgang wird das gleich mit Dominik zusammen. Also einfach dranbleiben. Sandra und ich verabschieden uns an der Stelle für heute von euch. Ich wünsche mal ein schönes Wochenende.
0: Ja,
2: und
0: genießt das.
2: Nicht wundern, wir hören uns nächste Woche mal nicht, denn ich habe Urlaub. Also bis in der Woche, würde ich sagen.
0: Genau, die Festival-Cruise startet dann nächste Woche, deswegen trotzdem ein Highlight und unbedingt einschalten. Bis dahin wünschen wir eine schöne Zeit und sagen Ciao, Kakao.
2: Macht's gut, ciao, ciao.
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8: AIDA Time. Es ist 10 Uhr.
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11: Hallo zusammen, einen schönen Freitag. Wir machen uns heute auf den Weg ins Nachbarland Belgien und schauen uns hier Seebrügge an. Kennen ja unsere AIDA-Gäste ganz besonders gut. Aber es gibt hier einiges zu sehen. Was genau, das hört ihr heute bis zwei bei mir in der Sendung. Jetzt erstmal mit Musik in diesen Freitagvormittag. Und zwar von Taylor Swift, eine der erfolgreichsten Künstlerinnen unserer Zeit. Hier ist sie jetzt für euch mit Opaline.

Mega Radio Abenteuerlandgang am Freitag. Wir sind heute in Belgien unterwegs, genauer gesagt in Seebrügge. Und ja, das ist ein charmantes Küstenstädtchen, das sowohl als wichtiger Hafen als auch als beliebter Badeort bekannt ist. Hier bekommt ihr wirklich eine tolle Mischung aus maritimer Atmosphäre, aus entspanntem Strandfeeling und vielem mehr. In Seebrügge habt ihr außerdem den zweitgrößten Seehafen Belgiens, direkt nach Antwerpen. Was ihr hier alles erleben und sehen könnt, das hört ihr bis 2 hier bei mir in der Sendung. Ich bin Dominik, schön, dass ihr mit dabei seid.

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6: Mit dem Dominik, hallo zusammen. Wir sind heute unterwegs in Seebrügge in Belgien und wir schauen uns jetzt gleich hier einen der, ja ich sag mal, Hotspots für unsere AIDA-Gäste an, nämlich den Hafen von Seebrügge. In einer guten Viertelstunde jetzt erstmal Musik von Katy Perry. Hier ist Band-Aids.

Niederradio Abenteuerlandgang. Wir erkunden heute Seebrügge in Belgien und wir starten am Hafen der Stadt. Der ist nämlich einer der wichtigsten Wirtschaftsmotoren Belgiens. Täglich laufen hier Schiffe aus der ganzen Welt ein. Hier werden Autos verladen, Container umgeschlagen und Waren aus Europa, Asien und Amerika weiter transportiert. Wer am Hafen steht, der erlebt die Globalisierung hier praktisch live. Und besonders beeindruckend finde ich ja diese riesigen Frachtschiffe, die scheinbar lautlos durch die Hafenbecken gleiten. Doch Seebrügge ist weit mehr als eben nur ein Arbeitsplatz für tausende Menschen. Der Hafen hat den kleinen Küstenort zu einem internationalen Knotenpunkt gemacht. Und hier treffen damit auch unterschiedliche Kulturen, Sprachen und auch Handelswege aufeinander. Seebrügge ist tatsächlich auch sehr mit der Fischerei verbunden. Und das ist Thema gegen 10 nach 11 hier auf AIDA Radio im Abenteuerlandgang.

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6: AIDA Time. Es ist 11 Uhr. 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
8: Hallo zusammen, schön, dass ihr mit dabei seid. Wir erkunden heute Seebrügge in Belgien. Den Hafen, den haben wir uns vor einer guten Viertelstunde angeschaut. Und in knapp 7 Minuten sprechen wir mal darüber, was denn eigentlich die Fischerei mit Seebrügge zu tun hat. Jetzt aber erstmal Musik von Ray Dalton. Hier ist Blood Running. Lady.

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Wir erkunden heute Seebrügge, einen Hafen, den ja auch unsere AIDA-Gäste sehr gut kennen. Seit vielen Jahrzehnten ist Seebrügge übrigens eng mit der Fischerei verbunden. Früher, da liefen hier Fischerboote aus, um auf der Nordsee ihren Fang einzuholen. Frischer Kabeljau, Scholle oder Garnelen, die gehörten lange Zeit zum Alltag der Menschen hier. Auch heute noch setzen viele Restaurants eben auf fangfrische Spezialitäten. Und das merkt ihr eben auch, wenn ihr hier mal essen geht. Wer durch Seebrügge spaziert, der entdeckt da auch noch viele Hinweise auf diese lange Fischereigeschichte. Schaut also mal genauer hin bei eurem Besuch in Seebrügge. Diesen Ort erkunden wir heute hier im Abenteuerlandgang auf AIDA Radio.

und Struppi, Lucky Luke und auch die Schlümpfe. Ja, was haben sie alle gemeinsam? Richtig, sie kommen alle aus Belgien. Hier sind wir ja heute im AIDA Radio Abenteuerlandgang. Ja, die Comichelden sind tatsächlich auf der ganzen Welt bekannt. Ne? Kein Wunder also, dass viele Belgien als Europas Comicproduzenten Nummer 1 sehen. Kleiner Fun Fact: Von allen Büchern, die im Jahr in Belgien herausgegeben werden, sind 60% Comics. Habt auf jeden Fall später mal was in der Mittagspause zu erzählen, ne? Gehört habt ihr es hier auf AIDA Radio und um 11:45 machen wir dann mal einen kleinen Abstecher von Seebrügge nach Brügge hier im Abenteuerlandgang.

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10: 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Mit dem Dominik, hallo zusammen, schön, dass ihr mit dabei seid bei unserer Erkundungstour heute in Seebrügge in Belgien. Und von hier aus machen wir uns in einer guten Viertelstunde auf den Weg nach Brügge. Jetzt aber erstmal Musik von einem echten norddeutschen jungen Mann. Hier ist Michael Schulte mit 5 AM.

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Niederradio Abenteuerlandgang. Wir erkunden heute Seebrügge in Belgien. Und wer hier mit einem unserer Kursmundschiffe anlegt, der macht natürlich auch gerne einen Ausflug nach Brügge. Beide Städte, die gehören irgendwie untrennbar zusammen. Im Mittelalter, da war Brügge eine der reichsten Handelsstädte Europas. Doch als die Wasserwege zum Meer langsam versandeten, ja, da verlor die Stadt ihre direkte Verbindung zur Nordsee. Und erst mit dem Bau eines neuen Kanals und des Hafens von Seebrügge änderte sich das dann wieder. Denn plötzlich war Brügge wieder an internationale Handelsrouten angeschlossen. Und noch heute verbindet ein Kanal eben die historische Altstadt mit dem modernen Hafen. Kaum irgendwo anders wird so deutlich, wie eng Vergangenheit und Gegenwart miteinander verbunden sein können, finde ich persönlich. Seebrügge ist damit ja nicht nur ein Küstenort, sondern auch ein wichtiger Teil der Geschichte von Brügge. Gehört

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0: 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Es ist 12 Uhr. 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
2: Hallo zusammen, schön, dass ihr mit dabei seid. Wir erkunden heute Seebrügge in Belgien. Und aus Belgien, da kommen nicht nur Comichelden her, sondern auch ein ganz bekanntes Musikinstrument. Hätte ich selbst nicht gedacht. Welches das ist, das sage ich euch in knapp 7 Minuten. Jetzt erstmal Musik von Nico Santos. Hier ist All Time High.

AIDA Radio Abenteuerlandgang mit dem Dominik. Ich finde ja, die Belgier, die haben eine ganze Menge erfunden, ne? Die Comics Tim und Struppi oder Lucky Luke und sogar die Schlumpf-Comics. Aber es gibt noch mehr. Haltet euch fest, selbst das Saxophon wurde hier erfunden. Ja, wie kam es zur Erfindung des Saxophons? Auf der Suche nach einem freilufttauglichen Instrument, da hatte Adolf Sachs ja dieses Instrument Mitte des 19. Jahrhunderts entwickelt und kurzerhand einfach mal nach sich selbst benannt. Und Belgien hat auch einige Künstler der heutigen Zeit hervorgebracht. Ganz vorne mit dabei ist er hier, Milo.

Milo ist einer der erfolgreichsten Musiker aus Belgien. Kleiner Funfact, bevor er übrigens eine Nummer rausbringt, da wird sie erstmal einem Test unterzogen. Nämlich nur, wenn sie auch akustisch, also nur mit Gitarre oder Klavier gut klingt, dann wird die Single auch veröffentlicht. Gehört habt ihr es hier auf AIDA Radio.

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1: Mit dem Dominik, hallo zusammen. Wir erkunden heute Seebrügge in Belgien und schauen gleich mal, was hier Leckeres auf die Teller kommt. In einer guten Viertelstunde mache ich euch so richtig Hunger. Jetzt aber erstmal Musik von einer jungen Dame, die in der nächsten Woche mit dabei ist auf der AIDA Festival Cruise auf AIDA Prima. Hier ist Loy mit Red Eyes.

Die Hintergründe über Pommes erfahren wollt, dann könnt ihr sogar das Friedmuseum in Brügge besuchen. Das Tolle, hier gibt's nicht nur Geschichte und Hintergründe, hier könnt ihr natürlich auch probieren, also ein echtes Paradies für Pommesliebhaber. Was ich spannend finde, in Belgien werden Pommes übrigens sehr gerne mit Miesmuscheln gegessen. Ich glaube, das muss ich irgendwann mal ausprobieren, obwohl ich ja eigentlich nur so der Pommes-Ketchup-Fan bin, ne? Dominik bin ich, ihr hört AIDA Radio.

Hallo am Freitag, ihr hört AIDA Radio Abenteuer Landgang. Wir sind ja heute in Belgien unterwegs und da fallen mir direkt zwei Dinge ein. Unfassbar leckere Schokolade und die belgischen Pralinen. Aber es gibt ja noch mehr, was aus Belgien kommt, ne? Die Pommes zum Beispiel. Wenn ihr

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9: 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Es ist 13 Uhr.
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11: Hallo zusammen, gerade noch über leckere Pommes gesprochen. Schauen wir gleich mal, was es noch Leckeres gibt zu essen in Seebrügge in Belgien. Diesen Ort erkunden wir ja heute hier im Abenteuerlandgang. Jetzt erstmal Musik von Hertz und Purple Disco Machine. Hier ist Wonderful Life.

AIDA Radio Abenteuerlandgang. Vor einer guten halben Stunde, da haben wir ja schon über Pommes gesprochen und gelernt, die kommen aus Belgien. Hier sind wir ja heute unterwegs im Abenteuerlandgang. Aber habt ihr schon mal von der flämischen Carbonade gehört? Das ist so ein Eintopfgericht und die Carbonade, die zeichnet sich durch einen markanten süß-sauren Geschmack aus. Und der entsteht durch die Kombination von süßen Zutaten wie braunem Zucker und Möhren, die gemischt werden mit dem Geschmack dann vom kräftigen Bier. Und wenn es schon im Eintopf ist, ja, dann könnt ihr es natürlich auch direkt dazu genießen. Ne? Belgien ist ja bekannt für sein belgisches Bier, das übrigens zu den sortenreichsten der Welt gehört. Und die Ursprünge des belgischen Bierbrauns, die gehen sogar bis auf die Zeit vor dem Mittelalter zurück. Gehört habt ihr es hier auf AIDA Radio.

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10: Mit dem Dominik, hallo zusammen. Wir erkunden heute Seebrügge in Belgien und machen gleich nochmal von hier aus einen kleinen Abstecher nach Brügge. In einer guten Viertelstunde jetzt erstmal Musik, die gute Laune macht. Hier ist Kamrad mit Hug Yourself.

Es gibt Städte, die man besucht und es gibt Städte, ja, in die man sich verliebt. AIDA Radio Abenteuer Landgang hier. Brügge in Belgien gehört definitiv zur zweiten Kategorie. Die historische Altstadt, die zählt ja zum UNESCO-Welterbe und begeistert eben mit ihren malerischen Krachten, gotischen Bauwerken und den verwinkelten Gassen. Besonders schön ist hier eine Bootsfahrt auf den Kanälen. Gleichzeitig ist Brügge ein Paradies für Genießer. Belgische Schokolade, knusprige Waffeln und eben die berühmten belgischen Biere, die gehören einfach dazu. Und trotz seiner internationalen Bekanntheit hat sich die Stadt ihren gemütlichen Charme bewahrt. Hinter jeder Ecke, da wartet ein neues Fotomotiv, ein kleiner Platz oder eben ein historisches Gebäude. Brügge zeigt, warum Belgien zu den schönsten Reisezielen in Europa gehört. Wir haben ja diese Stadt heute zusammen mit Seebrügge im Abenteuerlandgang erkundet. Mir war es ein Fest. Mein Name ist Dominik, bin raus für heute. Wünsche euch ein schönes Wochenende.

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9: 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Es ist 14 Uhr.
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11: Mit Arne Waag. Viele Grüße auf AIDA Cosma. Ihr legt ja im zauberhaften Hafen von Barcelona an. Ach, da sind gerade zauberhafte 25 Grad und wunderbare Sonne. Man könnte fast sagen, wunderbar heiß, so wie der Song von Alex Warren, Fever Dream. Kommt gut durch diesen Freitag, wo auch immer ihr gerade seid, mit AIDA Radio, euer Urlaubsradio.

0: Die Feels Like Heaven. Ach schön, AIDA Radio ist hier, euer Urlaubsradio. Und wir reisen direkt weiter mit Nico Santos. Ja, Nico wollte ja in diesem Sommer eigentlich mal ganz entspannt sich ein bisschen ausklinken, mal keine Festivals spielen. Aber wenn wir da jetzt zusammen mal in Nicos Kalender gucken, na, dann wird das wohl nichts.
1: Ich wollte eigentlich in diesem Sommer kaum spielen, damit ich mich wirklich komplett auf die Arena-Tour konzentrieren kann und auf das Album. Aber genau, jetzt gibt es ein paar Festivals, wo ich sage, okay, die nehme ich, damit ich quasi diese Songs schon vielleicht probieren kann, die testen kann, damit die Arena-Tour so gut wie möglich wird und vor allem auch das Album.
0: Na, sind wir gespannt aufs neue Album und auf die große Tour im Herbst. Wir fallen jetzt schon mal mit Nico rein ins Wochenende. Human Being hier bei AIDA Radio, euer Urlaubsradio.

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5: Mit Arne Waag, das Wochenende rückt sekündlich näher. Macht schön entspannt. Machen wir jetzt auch zusammen mit dem großen Hit von Joe. End of Beginning. Geht doch gut los mit dem Wochenende. AIDA Radio ist hier, euer Urlaubsradio.

Wir reisen zusammen ins Wochenende. AIDA Radio ist hier, euer Urlaubsradio. Ja, in Düsseldorf ist heute richtig was los. Robbie Williams hat heute das erste von nur 2 Konzerten in der großen Arena. Ganz viel Spaß, wenn ihr heute auch noch hinfahrt oder vielleicht auch morgen. Darf ich schon mal spoilern? Ich weiß schon, wer Support Act ist. Der großartige Samu Haber. Da wird alleine schon der Voreact ein eigenes Event. Wir feiern jetzt schon mal los mit Samu Habers Band Sunrise Avenue. I Don't Dance. Schönes Wochenende mit AIDA Radio, euer Urlaubsradio.

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7: 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Es ist 15 Uhr.
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9: Mit Arne Waag und jetzt mit der großartigen Ray. Ihr geht's ja genauso wie uns allen. Sie hat dem Billboard Magazine gerade erzählt, dass sie total viel Arbeit mit ihrem neuen Album an den Hacken hatte. Ihr Alltag bestand nur noch aus Studio-Sessions und Arbeit, Arbeit, Arbeit. Das ist natürlich nicht so cool, aber wir feiern jetzt das, was rumgekommen ist. Und das kann sich hören lassen. Where is my husband? Kommt gut durch den Freitagnachmittag mit AIDA Radio, euer Urlaubsradio.

der Cutting Crew reisen wir zusammen ins Wochenende. AIDA Radio ist hier, euer Urlaubsradio. Ja, ich hab's ja schon gesagt, heute ist Robbie in Düsseldorf. Ach, das werden zwei fantastische Shows, glaube ich zumindest. Und schon Ende dieses Monats, da warten ja auch schon die nächsten fantastischen Konzerte auf uns alle. Die drei einzigen Deutschlandkonzerte von Bruno Mars im riesigen Olympiastadion in Berlin. Wir feiern schon mal vor, I Just Might kommt gut ins Wochenende mit Bruno Mars hier bei AIDA Radio, euer

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10: Hallo, Arne Waag hier. Oh ja, das war eine große Überraschung für alle Swifties heute. Taylor Swift hat für den neuesten Teil vom Pixar-Film Toy Story einen Originalsong beigesteuert. Wie der nachher im Film vorkommt, das weiß noch keiner. Der Film kommt ja erst Ende Juli in die Kinos. Wir reisen jetzt schon mit Taylor ins Wochenende. Hier ist Opalite, hier bei AIDA Radio, euer Urlaubsradio.
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mit dem kultigen 80er von Queen reisen wir zusammen ins Wochenende. AIDA Radio ist hier, euer Urlaubsradio. 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
4: 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Es ist 16 Uhr. 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
5: Mit Arne Waag, moin. Wir gucken uns gleich mal das Wetter am Wochenende zu Hause an. Vorher reisen wir aber noch mit dem echten Nordlicht ins Wochenende. Michael Schulte, 5 a.m. Kommt gut durch den Freitagnachmittag mit AIDA Radio, euer Urlaubsradio.

0: Mit Kato und John fühlt sich der Freitagnachmittag direkt so an wie auf Mallorca im coolsten Club der Insel. AIDA Radio ist hier, euer Urlaubsradio. Oh ja, Mallorca. Da werden es am Wochenende noch ganze 32 Grad. Ach, wie toll. Wir gucken jetzt aber erstmal, wie wird das Wetter denn am Wochenende zu Hause in Deutschland? AIDA Radio Wettermann Dominik Jung. Sag mal, wie wird's?
1: Ja, der schönste Tag vom Wochenende ist wahrscheinlich der Samstag. Der bringt überall verbreitet Sonnenschein, also so ein Mix aus Sonne und Wolken. Es wird wieder etwas wärmer, Temperaturen so 18 bis 22 Grad im Norden entlang der Mainlinie und südlich davon sogar bis zu knapp 25, 26 Grad sind da möglich. Zum Sonntag auch zunächst freundlich, aber später im Norden neue Schauer, vielleicht auch mal kurze Gewitter, wieder etwas kühler und wieder etwas wechselhafter. Im Süden, aber auch am Sonntag immer noch recht freundlich bei Werten bis zu 25 Grad.
0: Na, da wissen wir Bescheid. Danke an AIDA Radio Wettermann Dominik Jung fürs Wetter am Wochenende hier bei AIDA Radio, euer Urlaubsradio.

Das Wochenende hat schon angefangen mit Shawn Mendes hier bei AIDA Radio, euer Urlaubsradio. Und jetzt feiern wir sogar noch Geburtstag. Happy Birthday, DJ alle Farben. Eigentlich heißt er ja Franz Zimmer. Der Berliner DJ und Produzent, seit Jahren bringt er Millionen Menschen zum Tanzen. Alle Farben bringt einfach alles rein in seine genialen Tracks. Pop, House und immer ganz viel Sommer. Happy Birthday.

alle Farben und für alle anderen Geburtstagskinder auch einen fabelhaften Tag. Wir feiern jetzt alle zusammen Baby Goodbye. Alle Farben hier bei AIDA Radio, euer Urlaubsradio. Baby!

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10: Mit Arne Waag, das Wochenende geht los, jetzt mit Ed Sheeran. Bei ihm warten wir ja immer noch

die Zusage, kommt er nun wirklich nächstes Jahr auf Tour und dann auch für 4 Nächte aufs Tempelhofer Feld in Berlin? Na, gucken wir mal. Ne? Wir feiern jetzt erstmal mit Ed rein ins Wochenende. Sapphire. Schönen Freitagnachmittag mit AIDA Radio, euer Urlaubsradio. Ja.

0: Mit Beyoncé geht's rein ins Wochenende. Aida Radio ist hier, euer Urlaubsradio. Ja, alle Robbie-Fans sind schon auf dem Weg ins große Stadion in Düsseldorf. Da ist jetzt Einlass. Gibt sogar noch 2-3 Tickets für heute und auch noch für morgen. Also noch hin da. Und für alle anderen haben wir natürlich auch was. Nachher ab 6 zum Beispiel gibt's hier den AIDA Radio Primetime Show Talk mit Thorsten.
1: Heute ist noch einmal Felix Eichhorn bei mir zu Gast, der

sich ja auch schon sehr auf das Wochenende freut, wenn wir ja eine schöne Geburtstagsparade erleben in Hamburg im Hafen vor den Landungsbrücken. Die Menschen dort vor Ort werden 3 Schiffe von AIDA Cruises erleben können und Felix wird dann natürlich mit dabei sein. Heute möchte ich noch einmal mit ihm sprechen zwischen 18 und 19 Uhr im Primetime Show Talk über

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5: AIDA Time. Es ist 17 Uhr. 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
6: Mit Arne Waag. Gleich gibt's die allerletzten Tickets für das Basketball-Länderspiel Deutschland gegen Zypern in einem Monat in Bamberg. 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Warum wollt ihr unbedingt bei diesem Sportevent mit dabei sein? An die 0151 55 und dreimal die 19 und mit Glück schon gleich gewinnen. 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

0: wir feiern zusammen ins Wochenende. Hier ist die AIDA Radio Primetime Show und jetzt gewinnt ihr die Tickets für ein echtes Sporthighlight. 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Warum wollt ihr unbedingt mit dabei sein? Und jetzt lose ich einen Gewinner oder eine Gewinnerin aus. 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Ron aus Nürnberg, du bist dabei.
1: Moin, Alda. Ich möchte unbedingt zu dem Spiel, weil ich auch so ein langer Kerl bin wie die Basketballer und weil ich zufällig in der Nähe wohne, bei Nürnberg. Und weil ich auch bei AIDA Namibias gewonnen habe.
0: Ron, ganz viel Spaß in einem Monat. Du erlebst die großen Basketballstars live in Bamberg. Ganz viel Spaß beim Spiel mit AIDA Radio, euer Urlaubsradio.

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12: Mit Arne Waag und jetzt mit einer klaren Absage von Sabrina Carpenter. Sie hat jetzt im Interview mit dem Rolling Stone Bescheid gesagt, sie hat keine Lust mehr auf Einhaltung von irgendwelchen Terminen rund um ihre Musik. Sie sagt, sie macht neue Musik, wenn ihr danach ist. Richtig so, weg mit Regeln und Zwängen. Wir feiern jetzt mit Sabrina Carpenters Hit Menschheit ins Wochenende. 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

0: Ach, der Robbie, gerade noch hier bei AIDA Radio, euer Urlaubsradio und schon in 2 Stunden auf der Bühne in Düsseldorf. Heute Abend das erste von den beiden einzigen Deutschlandkonzerten dieses Jahr von Robbie Williams. Und mein Lieblingskollege Dominik Schwanengel ist schon im Stadion. Dominik, wie ist es?
1: Hallo aus Düsseldorf, Arne. Ja, ich stehe noch gar nicht im Stadion drin, sondern stehe noch davor, wie manch anderer, der sich noch so ein bisschen die Zeit vertreibt. Denn seit 2 Stunden ist zwar ungefähr der Einlass schon, aber es geht ja auch erst um 7:30 heute Abend hier los in Düsseldorf. Eines von 2 Konzerten, die einzigen in Deutschland bei dieser Tour. Und ich persönlich kann schon sagen, du merkst hier wirklich, dass alle Robbie-Fans am Start sind. Sie haben zum Teil Robbie Williams T-Shirts an. Ich habe meins tatsächlich vergessen. Aber werden wir am Merch dann auf jeden Fall ein neues zulegen, damit das Konzert heute noch doppelt so cool wird wie sowieso eigentlich jedes Robbie Williams Konzert, denn wir wissen ja, Robbie ist Entertainer hoch 10. Bevor es dann mit Robbie Williams heute losgeht, gibt es natürlich noch einen Support Act und der kommt von Samu Haber, den kennen wir ja von Sunrise Avenue und den erleben wir ja auch auf der AIDA mit Summer at Sea Reise in diesem Jahr, also da schlägt man quasi 2 Fliegen mit einer Klappe. Also es kann nur ein toller Abend werden hier mit Mr. Robbie Williams. Das Konzert in Düsseldorf heute und auch morgen.
0: Ich habe gerade nochmal nachgeguckt. Gibt sogar noch 2-3 Tickets. Vielleicht, wenn ihr noch hin wollt, seht ihr noch 2 Stunden, bis Robbie auf der Bühne steht. Ne? Ich wünsche euch auf jeden Fall einen großartigen Start ins Wochenende. Ob nun mit Robbie oder gleich mit dem AIDA Radio Primetime Show Talk mit Thorsten. Tschüss und Ahoi, sagt Arne Wack.

Stunden, bis Robbie auf der Bühne steht. Ne? Ich wünsche euch auf jeden Fall einen großartigen Start ins Wochenende. Ob nun mit Robbie oder gleich mit dem AIDA Radio Primetime Show Talk mit Thorsten. Tschüss und Ahoi, sagt Arne Wack.

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4: 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Es ist 18 Uhr.
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6: Es ist Freitag und damit euch allen einen guten Start rein in das Wochenende, kann man durchaus schon so sagen, oder? Dazu passt natürlich Musik für mehr Gefühl, dann wird das auch alles noch etwas flüssiger und geschmeidiger laufen, gerade wenn ihr vielleicht noch die letzten Zeilen eurer letzten Mail schreibt für diese Woche. Wir haben für euch dabei Katy Perry, Band Aids, Dua Lipa mit Physical und Kamrad, Musik aus Deutschland, Hug You.

0: AIDA Radio hier, euch allen einen schönen Freitag. Heute spreche ich noch einmal mit AIDA-Präsident Felix Eichhorn. Das Jahr 2026 ist ein ganz besonderes Jahr für AIDA Cruises, denn das Unternehmen wird 30 Jahre alt. Das muss natürlich gefeiert werden, gar keine Frage. Wird es auch am Wochenende mit einer großen Geburtstagsparade im Hamburger Hafen. Eine von vielen Veranstaltungen, Felix, die du ja sicherlich auch live erleben wirst. Oder schaust du es dir von der Ferne an gemütlich auf der Couch?
1: Am liebsten sitze ich tatsächlich an Bord in einer etwas ruhigeren Ecke, vielleicht mit einem Getränk in der Hand und schaue, wie unsere Gäste das Produkt annehmen und wie sie das genießen wie unsere Crew mit ihnen interagiert. Fairerweise in meiner Rolle steht man ab und zu dann auch mal auf der Bühne wir nutzen natürlich das aktuelle Jahr, um uns auch zu bedanken bei unseren Gästen, bei unserer Crew, aber natürlich auch bei unseren Partnern, die das natürlich nur möglich machen. Wir sind stark vertreten in Hamburg, Kiel und Rostock, was unsere Hauptdestinationen sind hier in Deutschland, von denen wir ja inzwischen fast year round auch aus allen diesen Häfen abfahren, also das ganze Jahr über Kreuzfahrten anbieten. Viele Zulieferer, Partner, mit denen wir zusammenarbeiten, auch das nutzen wir vielfältig auf Veranstaltungen dieses Jahr. Eins der Highlights wird sicherlich jetzt das Wochenende rund um den 6. und 7. Juni, wo wir natürlich dann auch die große Geburtstagsparade haben werden am 7. Juni mit AIDA Perla, Sol und Prima, die sich auf der Elbe treffen werden und dann natürlich ein tolles Bild abgeben werden. Von daher hoffen wir, dass sowohl die Gäste, die natürlich an Bord dieser drei Schiffe sind, als aber auch dann viele, viele Gäste, die dann von den Landungsbrücken aus und anderen Positionen im Hamburger Hafen das natürlich dann auch mitverfolgen können.
0: Gleich wagen wir noch einen Blick in die Zukunft mit AIDA-Präsident Felix Eichhorn.

0: Schön, dass ihr mit uns in den Freitagabend startet. Das ist die Primetime-Show, der Talk hier auf AIDA Radio. Mein Gast der Woche in diesem Jubiläumsjahr von AIDA Cruises, AIDA-Präsident Felix Eichhorn. Und schauen wir mal in die Zukunft. Was wünschst du dir, Felix?
1: Also ich bin jemand, der

0: immer optimistisch in die Zukunft guckt. Und das, was, wenn man eins aus den 27 Jahren mitgenommen hat, ist, dass unsere deutschen Gäste, und jetzt nicht nur Kreuzfahrtgäste, sondern allgemein touristische Gäste, die wollen gerne reisen. Und in all den Auf und Abs, die es sicherlich gab, politisch, weltpolitisch, sicherlich auch was wirtschaftliche Herausforderungen mal betraf, gibt es eins, glaube ich, was die Leute immer wieder im Fokus haben, ist die Urlaubsreise. Und auf die man das ganze Jahr sich freut und bei dem einen oder anderen fließt vielleicht auch die zweite oder dritte Reise. Aber trotzdem arbeiten da viele, viele darauf hin, sich eben den Urlaub leisten zu können und dann eben die Auszeit auch von dem Alltag zu nehmen. Und es ist natürlich toll, in der Branche arbeiten zu können, für ein Produkt arbeiten zu können, was mehreren Millionen Menschen genau diese Zeit des Jahres ermöglicht. Und das per se ist schon wirklich was super, super Positives. Und das natürlich gepaart mit sehr Vielfaltigkeit, ne? Das Produkt weiterentwickeln zu können, technologisch das weiterentwickeln zu können, mit den Destinationen in dem Austausch zu sein. Und von daher wünsche ich mir für AIDA, dass wir eigentlich den Weg genauso weitergehen wie die letzten 30 Jahren, dass wir neugierig bleiben, auf das Feedback unserer Gäste, unserer Crew hören und einfach gemeinsam auch an Bord tolle Momente haben. Wir nennen das ja herzöffnende Momente. Und einfach dieses besondere AIDA-Gefühl auch noch weiter in die Welt da hinaus verbreiten zu können. Und vielen Gästen, die vielleicht oder Menschen, die heute noch kein Kreuzfahrterlebnis haben, auch die soll es geben, auch denen das nahe bringen. Da sind wir sicher, dass wir da für viele auch in Zukunft noch eine tolle Alternative für ihren Urlaub.
1: Über eine Sache sprechen wir gleich noch, das besondere AIDA-Gefühl.

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9: Mit Thorsten Joost. Hallo, guten Start in den Feierabend. Ich spreche gleich nochmal mit Felix Eichhorn, AIDA-Präsident, der ja schon die ganze Woche unser Gast der Woche ist. Und der gleich was ganz Wichtiges mitgeben wird. Das AIDA-Gefühl, sein ganz persönliches AIDA-Gefühl. Und etwas, was AIDA Cruises auch schon seit vielen Jahren ganz besonders wichtig ist. Es geht um Schulen, es geht um die Länder, wo Schulbildung nicht selbstverständlich ist und wo AIDA Cruises mit einer Stiftung ganz viel bewirkt. Lely.

0: Das ist AIDA Radio. Schönen Freitag euch allen in dieser Woche mit AIDA-Präsident Felix Eichhorn. AIDA wird in diesem Jahr 30 Jahre alt, heißt, es ist ein ganz besonderes Jahr. Seit 30 Jahren freuen sich Millionen Menschen auf ihre nächste AIDA-Reise oder generell auf ihre erste Reise bei AIDA und mit AIDA, weil ja, es eben auch ein ganz besonderes Gefühl ist, dieses AIDA-Gefühl. Was bedeutet das für dich, Felix?
1: Na, ich denke, dieses AIDA-Gefühl ist ja für jeden dann doch individuell. Also irgendwie, natürlich erinnere ich mich an meine allererste AIDA-Reise, wo ich an der Reling stand und das erste Mal Seeleweh gehört habe, auslaufend auf der damaligen AIDA im Hafen von Palma de Mallorca. Und das ist das, wenn ich heute mit Crew und vielen Gästen natürlich auch spreche, so diesen, das erste Mal Seeleweh, das weiß eigentlich relativ jeder genau, irgendwie, wo er da stand, wo er das erlebt hat. Und über die fast 27 Jahre, die ich jetzt dabei bin, gibt es natürlich hunderte Erlebnisse, die für mich persönlich das AIDA-Gefühl widerspiegeln. Ein ganz besonderes, muss ich sagen, war für mich nach wie vor die Eröffnung unserer ersten AIDA-Schule, die wir im Rahmen von Cruise and Help auf den Philippinen 2019 eröffnen konnten, und das auch zeigt, was wir als Firma dann ja auch zurückgeben können. Vor allem eben mit der großartigen Unterstützung dann auch von unseren Gästen. Und umso schöner ist, dass wir jetzt gerade vor 4-5 Wochen auf der Best of AIDA-Reise verkünden konnten, dass wir inzwischen bereits jetzt die 100. AIDA-Schule finanzieren konnten. Und das ist beeindruckend zu sehen, wie wir da auch gemeinsam eben alle zusammen in die Destinationen, die wir bereisen, aber auch die Länder zum Teil, aus denen unsere Crewmitglieder kommen, auch etwas zurückgeben können. Und das ist sicherlich auch etwas, wofür AIDA steht und für dieses besondere AIDA-Gefühl.
0: Ein schöner Talk in dieser Woche mit AIDA.

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Euch allen genießt die Zeit, feiert das Wochenende. Ich bin Thorsten Joost und wir hören uns bis bald hier auf AIDA Radio. Servus!

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10: AIDA Time. Es ist 19 Uhr.

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3: AIDA Time. Es ist 20 Uhr.

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2: AIDA Time. Es ist 21 Uhr. 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

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AIDA Time. Es ist 22 Uhr. 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
2: AIDA Time. Es ist 23 Uhr.

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3: AIDA Time. Es ist 0 Uhr.
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2: AIDA Time. Es ist 1 Uhr.
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